Ja, wenn man das so hört, glaubt man gar nicht, dass das eine Progressive Metal Band war, die hier gerade zu hören war. Unsere kleine musikalische Weltreise, die setzen wir jetzt in Kanada fort. Da ist sie nämlich zu Hause, Amanda Lindsay Cook, die übrigens auch Falcon sich nennt, eine kanadische Singer-Songwriterin, und sie hat für ihr Debütalbum im Jahr 2006 gerade direkt mal einen Juno Award abgegriffen, völlig zu Recht allerdings. Ja, sie kommt wie gesagt aus Kanada, aus Niverville in Manitoba. Ja, und wir hören sie jetzt hier mal mit dem Titel My Used to Be Blue Mountains.

von den Blue Ridge Mountains zurück an die See. Es geht mal wieder auf Inseln, Bay of Islands. Hier ist für euch Blackfish.

Das war Blackfish für euch aus dem Album Pole Navigation mit dem Stück Bay of Islands. Lisa Hilton, ja, die kommt aus den Vereinigten Staaten und ist aus dem Bereich Jazz. Jazzmusikerin, Bandleaderin, Songschreiberin. Piano ist ihr Gerät sozusagen. Ja, und seit 1997 ist sie aktiv. Und wir hören Lisa Hilton mit dem Titel Warm Summer Nights. Ja, die hätten wir alle gerne, oder? Müssen wir aber leider noch eine Weile frieren, befürchte ich.

Ein wunderschönes, verträumtes Pianostückchen hier von Liza Hilton. Dr. Diephaus, ja, der hat jetzt eine interessante Idee für einen Fahrradausflug. Der entführt uns nämlich mal nach Montevideo. Es geht also in die Hauptstadt von Uruguay. Ja, und die am Mündungstrichter des Rio de la Plata gelegene Metropole hat rund 1,3 Millionen Einwohner und ist das wirtschaftliche, administrative und kulturelle Zentrum des Landes. Ja, und das Ganze erkundet er jetzt mal mit dem Fahrrad Montevideo by Bike. Hier ist Dr. Diephaus.

0: Und nun wird's ein bisschen bluesig mit Eric Pip und Jean-Jacques Milteau, die besteigen mal den Rock Island Liner. Viel Spaß!
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geniale Live-Aufnahme hier, Eric Dick und Minto gemeinsam zu hören. Ja, und den Zug haben sie da auch richtig treffend rausgearbeitet. Live-Aufnahme hier von den beiden. Und es geht nach Darmstadt. Da ist nämlich seit 1992 die nächste Band aktiv aus dem Bereich Irish Folk und Folk Rock. Sie nennen sich Uncut Doof und das bedeutet so viel wie schwarze Katze. Machen Irish Folk vom allerfeinsten, eigene Titel wie auch sehr gelungene Cover. Und wir hören Uncut Doof jetzt mit dem Titel Bonnie Ship The Diamond.

Ja, da bleibt der Fuß doch nicht stillstehen hier mit Uncut Youth und dem Bonnie Ship the Diamond. La Vita, die entführen uns jetzt mal zu einem Inselchen an der Westküste von was? Ja, das wird nicht verraten. West Coast Island.

0: sogar mit Wellenrauschen und allem drum und dran hier. La Vita mit West Coast Island. Und es geht jetzt nochmal nach Kanada. Da waren wir ja im Verlauf dieser Sendung schon mal. Es geht aber dieses Mal nach Ottawa, Ontario und zu Amanda Reum. Und von ihr hören wir The Day the Mountain Fell.
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Wir machen noch mal einen Abstecher nach Großbritannien. David Jones nämlich wird zu hören sein mit Warm Rain in Summer. Ja, wir wären ja schon froh, wenn es mal warmen Regen gäbe oder bei den Außentemperaturen. Viel Spaß mit David Jones.

ich laber ja normalerweise hier nicht in die Titel rein, aber in diesen muss ich leider reinlabern, weil ich habe nämlich nicht aufgepasst und hier den längsten Titel, den ich in der Sendung habe, in den Player geschoben für euch. Aber die Sendung ist natürlich auch gleich vorbei. Deswegen sage ich an dieser Stelle schon mal ganz, ganz herzlich Dankeschön fürs Lauschen. Ich hoffe sehr, die Chillers Beauty hat euch gefallen und es war Musik dabei, die euch erfreut hat. Ihr solltet auf jeden Fall weiter dranbleiben, denn hier geht es natürlich noch richtig schick weiter. Wir senden ja 24/7 und da ist immer was dabei. Ich werde auch noch weiter lauschen. Ja, ganz, ganz herzlichen Dank fürs Zuhören, fürs Einschalten. Bleibt Radio Regentrude gewogen. Ich wünsche euch noch ganz viel Spaß. Ja, und den Rest des Titels jetzt ohne weitere moderatorische Einlagen von mir.

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wünsche einen wunderschönen guten Abend. Ja, diesmal wieder After Work Mini, also eine Stunde Nachrichten, die nicht in jedem News-Ticker auftauchen. Und da eine Stunde wirklich wenig ist, ich aber viele Nachrichten habe, fange ich gleich mal einfach mal frech an. Und zwar haben wir einen Grund gefunden für Kurzschlüsse der Batterietechnik. Ein Forschungsteam des Max-Planck-Instituts hat den konkreten Grund ermittelt, weshalb Feststoffbatterien in der Praxis noch nicht einsatzfähig sind. Zwar ist schon länger bekannt, dass Dendriten feine Verzweigungen aus Lithium im festen Elektrolyt zwischen beiden Elektroden wachsen und gefährliche Kurzschlüsse verursachen. Wie sie entstehen und wie sich dieses verhindern lässt, war bisher noch unklar. Entweder drückt sich das Lithium, das in Reinform weich und flexibel ist, in feinste Risse oder bewegten Elektroden lassen Lithiumkeime entstehen. Aufnahmen mit der Rasterelektronenmikroskop und weitere Untersuchungen im Vakuum und bei sehr tiefen Temperaturen, bei minus 150 Grad, zeigen, dass Lithium sich wie Wasser verhält, das Felsen aufsprengen kann. Die vermutete Lithiumkeime hingegen konnten nicht nachgewiesen werden. Die Ergebnisse wurden in Nature veröffentlicht. Mit diesem Wissen soll ein Weg gefunden werden, die Entstehung der Dendriten möglichst zu vermeiden. Ist der Prozess erst einmal in Gang gesetzt, drückt das Lithium weitere Risse in den keramischen Elektrolyt und die Ausbreitung ist kaum noch zu vermeiden. Untersucht wird, ob eine festere Keramik die Rissbildung zumindest erschwert, wodurch die Lebensdauer der Festkörperakku auf ein akzeptables Niveau gehoben werden könnte. Ja, also Problem erkannt ist ja schon mal bekannterweise der erste Schritt für Problem gebannt, aber auch in der Batterietechnik wird sich vermutlich in den nächsten Jahren noch verdammt viel tun. Jetzt für euch von Wenton Pelz, Sanctimonarium. Übrigens, die gesamte musikalische Untermalung ist Rock und Metal aus dem Jahr 2024.

Ja, und da gab es irgendwie schon wieder so einen Geistesriesen, der seine IBAN diesmal verraten hat. Und Überraschung, die Versicherung zahlt nicht. Nee, gegen Dummheit ist man auch nicht versichert. Fast 2000 Euro durch einen Online-Betrug futsch. Doch die Hausratsversicherung zahlt trotz Cyberschutzbaustein nicht. Lässt sich ein Versicherter dazu bewegen, in einem Chatraum seine IBAN und Kreditkarten preiszugeben, muss die Hausratsversicherung den Schaden nicht ersetzen. Denn so eine Eingabe ist nicht als versicherte Phishing-Attacke im Sinne üblicher Cyberklauseln in einer solchen Police zu bewerten. Das geht aus einem Urteil des Amtsgerichts Bernau hervor, auf das das Rechtsportal Anwaltsauskunft.de des Deutschen Anwaltvereins hinweist. In dem Fall wollte eine Frau über die Plattform Vinted eine Babytrage verkaufen. Ein angeblicher Käufer kontaktierte sie und erklärte, der Kaufpreis sei bereits bezahlt worden. Die Verkäuferin werde hierzu noch von der Plattform informiert. Kurz darauf erhielt sie eine E-Mail mit einem Link zu einem Chatraum. Dort gab sich eine Person als Mitarbeiter der Plattform aus und forderte die Frau auf, ihre IBAN sowie ihre Kreditkarten einzugeben. In einem Chat. Okay, das habe ich jetzt erstmal sacken lassen. Anschließend erhielt die Verkäuferin über die App ihrer Bank eine Freigabeanfrage, die sie bestätigte. Oh, Scheiße. Die hat noch nicht mal geguckt, wofür sie die Freigabe bestätigt. Kurz danach wurden fast 2000 Euro von ihrem Konto abgebucht. Die Frau verlangte daraufhin von ihrer Hausratsversicherung, den Schaden zu ersetzen, weil die Police auch einen Zusatzbaustein zum Schutz gegen Cyberrisiken und Phishing-Angriffe enthielt. Das Amtsgericht Bernau wies die Klage aber ab. Nach Auffassung des Gerichts handelte es sich nicht um einen versicherten Phishing-Fall im Sinne der vereinbarten Bedingungen. Die Richter führten aus, dass IBAN und Kreditkarten keine vertraulichen Zugangsdaten seien. Solche Daten würden im Zahlungsverkehr regelmäßig weitergegeben und seien deshalb nicht mit Passwörtern, PINs oder TAN-Nummern vergleichbar. Außerdem sei der Schaden nicht durch einen Missbrauch von Online-Banking-Zugangsdaten entstanden, da das Gericht, sagt das Gericht weiter. Entscheidend sei vielmehr gewesen, dass die Klägerin die Zahlungsfreigabe selbst in ihrer Banking-App bestätigt habe. Nach Ansicht des Gerichts sei dabei erkennbar gewesen, dass eine Zahlung an einen Dritten ausgelöst wird. Ja, logisch, hat sie ja extra bestätigt. Ist schon scheiße, wenn man erst nicht guckt und einfach okay klickt. Also goldene Regel für Internetsicherheit, die ich damals mal zu Beginn des WWW gelernt habe. Die gilt auch heute noch und schützt auch heute noch vor vielen, vielen Dingen. Ja, soll man nicht glauben. Vorbetätigen des rechten Zeigefingers auf der linken Maustaste das Gehirn einschalten. Das könnte manches Mal Schaden von einem abwenden. Jetzt für euch von Ample Back in Time.

Und weiter geht's im Text. Ja, ich sah ja viele, viele schöne Nachrichten. Was haben wir denn als nächstes? Ja, das ist auch nicht ganz uninteressant. Und zwar Zukunftstechnologie im Test, wie Mikroben Unterwassersensoren antreiben. Michigan, Unterwassersensoren liefern wichtige Daten für Küstenschutz, Meeresforschung und Sicherheit von Küstenbewohnern. Sie messen Temperaturen, verfolgen Tierwanderungen und registrieren Geräusche unter Wasser. Solche Systeme helfen auch dabei, Sturmfluten früher zu erkennen, marine Hitzewellen besser zu überwachen und langfristige Klimaveränderungen in schwer erreichbaren Regionen zu dokumentieren. Außerdem spielen sie beim Schutz kritischer Infrastruktur wie Unterseekabel oder Pipelines eine wichtige Rolle. Das größte Problem in der Nutzung dieser Geräte ist erstaunlich schlicht. Irgendwann ist die Batterie alle. Ist der Akku erschöpft, müssen Schiffe ausrücken, Sensoren geborgen und Batterien ersetzt werden. Das kostet viel Zeit und Geld. Forscher arbeiten deswegen an einer ungewöhnlichen Lösung. Mikroben sollen die Batterie künftig überflüssig machen. Die winzigen Organismen können dabei selbst zu Stromlieferanten für Unterwassersensoren werden. Sie wandeln organisches Material im Wasser in elektrische Energie um, mit der die Sensoren betrieben werden können. Die Untersuchung stammt von der Michigan Technology University und läuft im Rahmen des Programms BLUE, Biological Undersea Energy, der US-Forschungsagentur DARPA. Das ist ja okay. Die Technik basiert auf sogenannte mikrobielle Brennstoffzellen. Solche Systeme kennt man bereits aus Kläranlagen. Dort finden Mikroben viele Nährstoffe und können leicht Energie erzeugen. Im Meer ist das deutlich schwieriger. Die Grundidee ist, dass Mikroben während ihres Stoffwechsels Elektronen bewegen, erklärt die Biologin Ermin Marcelli, Projektleiterin an der Michigan Tech. In einer Brennstoffzelle werden diese Elektronen von Anoden zu einer Kathode. Dabei entsteht nutzbarer Strom. Klingt simpel. Ich fürchte, so simpel ist es aber nicht. Das Problem liegt im Meerwasser selbst. Es enthält deutlich weniger organisches Material als Abwasser. Gleichzeitig ist dort viel mehr Sauerstoff vorhanden. Aber zu viel Sauerstoff stört die Stromproduktion. Wenn Sauerstoff vorhanden ist, nutzen Mikroben ihn zur Zellatmung, weil sie daraus die meiste Energie gewinnen, sagt Marcelli. Für die Bakterien bleibt dadurch weniger elektrische Energie übrig. Damit das System trotzdem funktioniert, nutzt das Team granulierte Aktivkohle. Sie sammeln organische Stoffe aus dem Wasser und bieten den Mikroben gleichzeitig eine Oberfläche zum Wachsen. Jennifer Becker, Projektleiterin und Professorin für Umwelt- und Geotechnik, beschreibt den Stoff vereinfacht als reinhaltiges Essen für die Organismen. Die Bakterien bilden auf der Aktivkohle sogenannte Biofilme. Dort entstehen kleine sauerstoffarme Bereiche. In diesen Zonen können die Mikroben weiter Energie erzeugen, auch wenn im Wasser reichlich Sauerstoff vorhanden ist. Die Aktivkohle übernimmt noch eine weitere Aufgabe. Sie speichert Elektronen wie ein kleiner Kondensator. Das hilft, Schwankungen in der Stromproduktion auszugleichen. Ja, wenn man nur wenig Strom braucht, ist das mit Sicherheit eine richtig gute Lösung. Die Idee hat irgendwie was, finde ich, oder? Gut, als nächstes habe ich für euch im Angebot Saxon. 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

Und mal schauen, was haben wir denn noch so? Ja, die Zeit wird langsam knapp, die Themen sind viel reichhaltig und interessant. Deswegen, wo wir aber gerade bei Mikroben sind, gehen wir doch mal über zu den Mikrorobotern. Also das, was ich hier gelesen habe, das hat mich so ein bisschen vor den Socken gehauen. Und ich gehe mal davon aus, dass das ganz, ganz vielen Menschen Hoffnung machen kann. Ein Forschungsteam der ETH Zürich hat biohybride Mikroroboter entwickelt. Diese lassen sich durch ein externes Magnetfeld gezielt steuern und können therapeutische Stammzellen an ein bestimmtes Ziel bringen. Das ist schon mal gewaltig, was dann alles möglich ist. Biohybrid heißt in diesem Zusammenhang, dass eine Zelle und ein technisches System hier die magnetoelektrischen Nanopartikel miteinander verbunden sind. Die Zelle ist eine sogenannte Progenitorzelle, die die Regenerationseigenschaften von Stammzellen besitzt, aber bereits auf ein bestimmtes Einsatzgebiet festgelegt ist. Gewonnen werden diese Zellen aus normalen Körperzellen. Erst im Labor erfolgt die Veränderung hin zu einem Zelltyp, der sich ins Nervensystem integrieren kann. Bereits jetzt werden Patienten mit Rückenmarksverletzungen Stammzellen implantiert und diese per Elektrostimulation zum Wachstum angeregt. Das erfolgt jedoch über zusätzliche Elektroden und wenig gezielt. Die Nanopartikel, die in einem sogenannten Lab-on-Chip mit Stammzellen und Nährlösung ausgestattet werden, können sich dank eines externen Magnetfeldes genau an die verletzte Stelle bewegen. Eine zweite Schicht in den Nanopartikeln nutzt die Bewegung im Magnetfeld für den Aufbau elektrischer Signale. So lassen sich die Zellen exakt an die richtige Stelle steuern, wie bereits frühere Versuche zeigten. Und sie stimulieren direkt vor Ort das Zellwachstum. Die Mikroroboter sind 6 Mikrometer groß und werden innerhalb von 30 Minuten hergestellt. Hut ab! Für einzelne Tests, wie sie auch in der Studie im Nature durchgeführt wurden, sind allerdings mehrere Hunderttausend davon notwendig. Deshalb werden sie parallel in einem Cluster von winzigen Laboren hergestellt, die jeweils knapp einen Quadratzentimeter groß sind. Derzeit gibt es allerdings nur Tierversuche. Noch befindet sich die Forschung in einem frühen Stadium. Die bisher durchgeführten Tierversuche sollen laut dem Forschungsteams jedoch vielversprechend sein. Rückenmarksverletzungen bei Zebrafischen konnten innerhalb von 3 Tagen nahezu vollständig repariert werden. Bei Mäusen mit vollständig durchtrenntem Rückenmark seien die Nervenzellen nach 28 Tagen wieder verbunden gewesen. Anders als bei Zebrafischen hätten sich das Rückenmark von Mäusen nicht von allein regeneriert. Sollte in Zukunft Versuche an Menschen ähnlich erfolgreich verlaufen, wäre auch Anwendung am Herzen bei der Krebstherapie oder der Wundheilung denkbar. Jetzt aber erstmal Nerven reparieren, das ist schon holla die Waldfee. Das dürfte vielen, vielen Unfallopfern viel, viel Hoffnung machen. Allerdings, bis das soweit ist, werden noch einige Jahre ins Land gehen. Also macht euch nicht zu viele Hoffnungen. Aber alleine die Möglichkeit, dass das in Zukunft eventuell heilbare Krankheiten sind, das finde ich schon kräftig. Gut, als nächstes im Angebot, diesmal dann mal 3 Stück am Stück, weil ich brauche auch mal eine kleine Pause. Scott Stapp mit When Love Is Not Enough, Snakebite, Don't Turn Away und The Game's Silver Thumb.

Und es darf natürlich kein Afterwork ohne Microsoft geben. Ne? Nee, nee, nee, nee. Die haben wieder eine ganz, ganz tolle Sache für ihre User. Und zwar nennt sich das Ding ihr KI-Agent Scout. Und zwar wollen sie ihre User davon abhängig machen. Also rein vom Prinzip her. Es ist schon schlimm genug, dass dass immer mehr Leute von diesen KIs abhängig gemacht werden. Dessen Konzern die Leute jetzt abhängig machen möchte. Ich hoffe, das bricht denen jetzt hoffentlich langsam irgendwann mal das Genick, dass die User sagen, nicht mit mir. Ich lasse mich dazu nicht zwingen. Auf der diesjährigen Bild hat Microsoft erwartungsgemäß eine Menge KI-Anwendungen vorgestellt, darunter Scout. Ein auf Open Cloud basierender KI-Agent, der in Microsofts Office-Produkten integriert und Nutzer durch Zugriff auf deren Informationen und Daten die Arbeit erleichtern soll. Ja, und wir wissen, Microsoft telefoniert nach Hause. Damit haben sie endlich die offizielle Genehmigung, die Daten in ihrer Cloud zu speichern und zu verarbeiten. Die Webseite 404 Media hatte Einblick in ein internes Dokument von Scout. Darin wird beschrieben, dass Nutzer abhängig gemacht werden sollen, bevor weitere Funktionen verteilt werden. Dies soll die erste Phase von dreien darstellen, in denen Scout verteilt werden soll. Jetzt mal rein vom Prinzip. KI, Office und Behörden und der amerikanische Cloud Act. Ja, wir sollten uns alle ein ganz, ganz großes Vorbild an Frankreich nehmen. In dem Dokument taucht auch noch der ursprüngliche Name von Scout auf, CloudPilot. Ein Standalone-Umgebung für CloudPilot bereitstellen. Die Benutzeroberfläche optimieren, den Nutzerkreis erweitern und ein Ökosystem aufbauen, auf das Nutzer täglich angewiesen sind, heißt es in einem Dokument. Das soll man sich mal gemütlich vorstellen, was das bedeutet. Der verantwortliche Microsoft-Manager Omar Shahine ergänzte, dass man in den unternehmensinternen Tests eine tägliche Nutzung mit hoher Nutzungshäufigkeit und Intensität beobachtet habe. 404 Media sprach zwei Microsoft-Angestellte, die mit CloPilot vertraut sind, an. Die Formulierung abhängig machen nannte einer von ihnen sehr problematisch. Ach, wir beobachten immer häufiger, dass Menschen von KI-Chatbots und Agenten abhängig werden. Meiner Meinung nach sollte kein Produkt die Sucht zu einem Bestandteil seiner Entwicklungsstrategie machen, ergänzt der Mitarbeiter. Nee, wieso? Macht jeder Dealer. Ein anderer ergänzte etwas sarkastisch: Ist es nicht das ultimative Ziel aller Softwareprodukte der großen Technologieunternehmen, süchtig zu machen? Zum Glück für uns ist Microsoft im Vergleich zu einigen anderen großen Unternehmen ziemlich schlecht darin, abhängig machende Produkte zu entwickeln. Ja, das stimmt allerdings. Auf Nachfrage von 404 Media zu der Formulierung reagierte Microsoft lediglich mit einem Link auf den Blogbeitrag zu Scout. Der KI-Agent soll zunächst als experimentelle Version für ausgewählte Kunden und Organisationen zur Verfügung stehen. Microsoft ist mit seiner KI-Produkten bislang eher mittelmäßig erfolgreich. Gefühlt will das Unternehmen KI in alle seine Produkte bringen, ob Nutzer es nun wollen oder nicht. Der Fokus von Microsoft liegt klar auf KI. Die Nutzung von Copilot, das mittlerweile in fast allen Anwendungen integriert ist, liegt auf einem niedrigen Niveau noch. Insofern ist es betriebswirtschaftlich verständlich, dass das Unternehmen sich für ein neues Tool wie Scout eine stärkere Nutzung wünscht. Vielleicht sollte eher überlegt werden, was Nutzer tatsächlich von einer KI erwarten, um die Verbreitung zu erhöhen, anstatt sie nur abhängig davon zu machen. In dem Zusammenhang möchte ich doch nochmal an OpenOffice erinnern. Das gibt es für alle Betriebssysteme und auch an LibreOffice. Das gibt es auch für alle Betriebssysteme. Jetzt für euch Black Diamonds, Bottoms Up.

Einen habe ich noch. Und zwar eine Studie, weder Rauchen noch Alkoholkonsum. Die Studie zeigt auffällige Risikofaktoren für Krebs unter 50. London in England erkranken immer mehr junge Erwachsene unter 50 Jahre an Krebs. Rein subjektiv, den Eindruck kann ich aus meiner Station irgendwie bestätigen. Und das, obwohl sie weniger rauchen und trinken als ältere Generationen. Das zeigt eine umfassende Analyse von Krebsregisterdaten aus England zwischen 2001 und 2019. Die Wissenschaftler vom Institute of Cancer Research in London haben das so veröffentlicht. Damit decken sie ein medizinisches Paradox auf, das Forscher vor ein Rätsel stellt. Die Zahlen der Studien sind alarmierend. Zwischen den Jahren 2001 und 2019 stieg die Krebsrate bei 20- bis 49-Jährigen in England für 11 verschiedene Krebsarten deutlich an. Bei Frauen zwischen 16 und 22 untersuchten Krebsarten ein signifikanter Anstieg. Bei Männern waren es 11 von 21.

Team rund um Epidemiologin Montserrat Garcia Closas, entschuldigt, analysierte dafür 7 etablierte Verhaltensfaktoren und fand heraus, dass fast alle sich verbessert haben. Der Zigarettenkonsum sank bei 20- bis 49-Jährigen seit 1995 um etwa 2% pro Jahr. Und beim Alkohol zeigt sich ein positiver Trend. Starker Alkoholkonsum bei jungen Männern ging zwischen 2011 und 2019 von 7 auf 5% zurück. Selbst der Verzehr von rotem Fleisch nahm drastisch ab. Und trotzdem erhöhen sich die Krebserkrankungen um 2,6% bei Frauen und bis zu 30% bei jungen Frauen, 23% bei jungen Männern. Selbst diese Faktoren kann der Krebsanstieg vollständig nicht erklären, also in dem Fall bei adipösen Männern. Sie haben also definitiv keine Erklärung dafür. Tja, könnte man vielleicht mal gucken, wie viel Prozent der Konsum von hochverarbeiteten Lebensmitteln gestiegen ist. Nicht uninteressant, denke ich mal, die Frage. So, ich sage jetzt Tschüssikowski, Winkel, Winkel mit Nocturana und Creators of Darkness.

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Ja, hallo und herzlich willkommen. Hier ist wieder die neue Ausgabe der Radiothek hier auf Radio Regentrude. Ja, musikalisch durchstreifen wir mal wieder die Jahrzehnte 70er, 80er und 90er dabei heute. Und ich kann nur eins vorweg sagen, ja, alles bekannte Titel, alles bekannte Gruppen, die man auch schon öfter gehört hat und ja, auch immer wieder mal gerne hört. Ja, dann legen wir gleich los. Ich wünsche euch viel Spaß beim Zuhören und am Mikrofon für euch der Thorsten. Hallo!

0: Ein Italo-Haus-Projekt war das, das FPI Project, Rich in Paradise, aus dem Jahre 1989. Ja, die Musiker dieser Band haben da ihren eigenen Sound entwickelt, der aus voluminösen Klaviersamples, zurückhaltendem Gesang und echt tanzbaren Beats bestand. Und nach diesem Muster strickten sie all ihre Lieder, die weltweite Diskotheken und auch Charthits wurden. Rich in Paradise, Going Back to My Roots, stieg immerhin 1990 in die Top 10 in Deutschland, Österreich, Schweiz und Großbritannien auf. Ja, und der erste Titel heute in der Radiothek, auch ein alter, bekannter Titel aus dem Jahre 1989, Black Box, Right on Time, auch eine italienische Gruppe, die tatsächlich diesen Titel geschrieben und hat und auch weltweit Erfolg hatte, auf Platz 28 der britischen Singlecharts. Und dann gab es noch eine Importversion, die 5 Wochen lang Platz 1 war. Und der Gesang stammt übrigens von der Dame, die hieß Heather Small. Und die hat dann später auch bei M People mitgesungen. Ja, beim nächsten Titel auch kein Unbekannter. Ein Instrumentaltitel mehr oder weniger aus dem Jahr 1988. Platz 1 der britischen Singlecharts, dort 2 Wochen lang gehalten. Und in diesem Song wird ausgiebig gesampled, sprich zusammengeschnitten aus zahlreichen Werken, von wegen auch unter anderem von Rolls Royce, It's Love You're After und TZ's I Got Hots For You. Und die Zeile Drop That Ghetto Blaster stammt prominent aus Karen Finleys Song Tales of Taboo. Dann hören wir doch mal rein, hier sind S-Express mit Theme from S-Express. 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

Ja, da war er noch ganz klein und stand trotzdem schon im Vordergrund bei den Jackson 5 oder auch später die Jacksons ab 1976. Und dieser Titel I Want You Back aus dem Jahre 1969, wohlgemerkt, gleich der erste Hit mit insgesamt 2 Millionen verkauften Platten und gleich Platz 1 der US Billboard Charts. Und auch die folgenden Songs ABC The Love, You Save und I'll Be There, alle gleich Platz 1 in Amerika. Ja, und davor auch ein Klassiker, 1979 war das dann. Das waren die Whispers, And the Beat Goes On. Und der einzige Hit der Whispers in Deutschland und der erste Hit für die Gruppe in Großbritannien. Ihr hört die Radiothek hier auf Radio Regentode. Bei der nächsten Gruppe wechseln wir so ein bisschen die Musikrichtung, aber bleiben auch in Jahre zurück, nämlich ins Jahr 1972 springen wir da. Der Titel kann man frei übersetzen, auch mit dir in der Mitte stecken geblieben. Ja, er wurde von den Bandmitgliedern Joe Egan, Jerry Rafferty, man höre und staune, geschrieben. Und das Lied handelt von einem Mann, der neben einem Mädchen sitzt, in das er verliebt ist. Er hätte eine Chance bei ihr, aber er ist halt zu nervös, um sie zu nutzen. Na gut, hören wir mal rein. Steeler's Wheel, Stuck in the Middle with You.

1976, huch, da war ein kleiner Fehler hier. Also 1976, The Boys Are Back in Town, Thin Lizzy aus dem Jahre 1976, wie gesagt, als erste Single des Albums Jailbreak veröffentlicht und als bester Song von den Rolling Stone, dieser Zeitschrift, gewählt und belegte Platz 272 auf der Liste der 500 größten Songs aller Zeiten. Ja, auch der nächste Song etwas ungewöhnlich und ja, man kennt ihn trotzdem. Es geht um die Gruppe Squeeze. Der Titel Cool for Cats 1979 handelt von einer Jugendzeit der Bandmitglieder und das Bandmitglied Glenn Tilbrook erinnerte sich dabei, ursprünglich sagte er, ging es um unseren damaligen Freundeskreis, darum nämlich jung zu sein, und wir waren fast völlig in unserer eigenen kleinen Welt gefangen. Ich erinnere mich, wie ich Chris diese Zeiten zum ersten Mal singen hörte und dachte, er hat genau das auf den Punkt gebracht, worum es in unserem Leben heute geht. Es ist schön, darauf zurückzublicken und zu sehen, wie wir als Jugendliche waren. Na gut, hören wir mal rein. Hier Squeeze, Cool for Cats, 1979.

Jawohl, Chick Everybody Dance 1977 in den britischen Singlecharts erreichte der Song im Mai 1978 Platz 9 und hielt sich dort Wahnsinn 9 Wochen in den Top 40. Ja, und davor Spagna aus dem Jahr 1987, Call Me, auch weltweit ein Hit und erreichte Platz 1 in Spanien und die Top 10 in 14 weiteren Ländern. Ja, der nächste Titel, die nächste Interpretin ist auch keine Unbekannte. Es geht um Evelyn Champagne King. Ihren Titel, den wir gleich hören, Love Come Down, der erreichte in den USA Platz 1 der Billboard Black Singles und der Hot Dance Disco Charts und Platz 17 bei dem Billboard Hot 100. Dann hören wir doch mal rein. Hier ist Evelyn Champagne King, Love Come Down, 1982.

Ja, und das war's dann auch schon wieder. Das war die Radiothek hier auf Radio Regentrude. Ich bedanke mich recht herzlich bei euch fürs Zuhören. Wir hören uns demnächst schon bald wieder und bis dahin wünsche ich euch allen eine gute Zeit und bis zum nächsten Mal sagt Tschüss, der Thorsten.

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So, ja, ich darf euch erstmal recht herzlich begrüßen und wünsche euch einen schönen guten Abend hier auf Radio Regentrude. Ja, viele werden sagen, neue Stimme, neuer Sound ist völlig richtig. Ich darf mir erstmal vorstellen, mein Name ist DJ Bassteufel. Ich war früher schon mal hier, bin jetzt wieder, dank der tollen Radioleitung durfte ich quasi wiederkommen. Danke nochmal dafür. Und ich

bin im Bereich der elektronischen Musik zu Hause. Das heißt, alles, was rumst, was basslastig ist, das habe ich vor, in den nächsten Wochen und Monaten hier für euch preiszugeben, euch zu präsentieren aus den Bereichen Peaktime Techno, Melodic Techno, Dance. Wir machen aber auch zum Beispiel morgen Abend eine verrückte Sendung. Dazu erzähle ich dann später mehr. Ja, das war erstmal mein Anfangsintro. Ich habe mir nichts aufgeschrieben, nichts vorbereitet, was ich irgendwie sagen möchte. Ich freue mich auf jeden Fall, hier dabei zu sein und möchte mich auch nochmal recht herzlich beim Thorsten bedanken für die letzte Stunde, für die gelungene Sendung. Hat mir sehr viel Spaß gemacht, dir zuzuhören, mein Lieber. Ja, und ich würde sagen, wir machen jetzt 2 Stunden so ein bisschen Alarm, wir geben so ein bisschen Gas. Wie gesagt, die Clubtime-Radioshow mit eurem DJ Bassteufel. Und ich würde sagen, wir fangen an. Gerade hatten wir Moby, James Bond Theme. Das war übrigens ein Remake aus dem Jahre 97. Hat der gute Moby für den Soundtrack zum gleichnamigen Film James Bond 007, Der Morgen stirbt nie, gemacht. Ja, das soll es auch gewesen sein zur Erklärung. Ich will das hier alles nicht in die Länge ziehen. Und ich würde sagen, wir fangen einfach an. Und wünsche euch viel Spaß. Und ich hoffe, es gefällt ein bisschen.

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So, ja, Mark Decoder, Ravefather Techno, was war das? So, jetzt geht's um ein belgisches Techno-Duo, das nennt sich Joyhauser. So, die haben einen Track genommen, der heißt Frankenstein, den haben sie aber nicht selbst komponiert, sondern einen hochgelobten Remix des gleichnamigen Songs der britischen Indie-Rock-Band Editors veröffentlicht. So, ganz genau, ich will auch nicht viel dazu sagen, hört euch mal an, der geht nämlich so.

Ja, Joy Hauser. Frankenstein, Remix von den Editors. Richtig tolles Club-Techno-Brett. Hat es leider nie in die kommerziellen Mainstream-Charts geschafft. Ist aber wirklich in der Techno-Szene ein absoluter Dauerbrenner. Genau.

Ja, das Original kommt aus Frankreich. Stromae, Tequiro. Dieser Remix allerdings, der kam jetzt aus Berlin. Stromae, Tequiro im Paul Kalkbrenner Remix. Und jetzt habe ich mir gedacht, spiele ich ein bisschen Trance für euch. Und wir beginnen mit Darren Porter und Renovato.

Darren Porter, Renovato. Ja, der Titel hat es sogar in die oberen Ränge der Trends Top 100 Charts geschafft, wurde released am 14. Januar 2022 und später sogar in der Spitze platzierte er sich auf Platz 20 der Genre Charts. Genau, das war für euch Darren Porter. Jetzt gibt's Empire One und den Anodizer mit Straylight.

So, Watch Out war das. Vom DJ und Produzenten Blue Sirigala. Jetzt geht's weiter mit The Edge of Love, Charlotte Witt und Enrico San Giuliano.

So, weiter geht's. Dr. Motte featuring Jamal Mahal. Music is the answer im Peter Pan Remix.

So, ja, wir sind bei Peaktime Techno angekommen. D72 und Clip Codex Take Control. Jetzt gibt's Mauro, Pilato und Max Monti. 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

Ja, das hier stammt von 2023. Und zwar kommt er von den Yellowheads. Der Titel heißt Rocket, war im Originalmix. Jetzt habe ich Enrico San Giuliano, The Sound of Space.

so ein bisschen hier vorne kommen. Ach, ihr beiden. Yeah. Ich hab doch nichts anderes, Duxin.

Ach so, bevor ich das vergesse, ich habe zwar gerade gesagt, ich bin noch eine halbe Stunde da, aber die Live-Sendungen bei uns haben noch kein Ende. 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

Und das hier ist Enrico San Giuliano, The Sound of Space. Und jetzt habe ich T78 und Pomella. Der Titel heißt Optik.

Letzte halbe Stunde spielen wir noch ein bisschen Peak Time Techno für euch. Jetzt geht's weiter, die 78 Pomella mit Optik. So, da ist er. Man sollte auch den Knopf drücken. Ja. Ist ja nicht mehr so früh. Jetzt gibt's noch mal ein bisschen Druck auf die Ohren.

Ja, der Track hier, der kommt von Deborah De Luca. Und wenn ich sage, wie der heißt, dann wissen viele schon, was gemeint ist. Das bekannte Sample ist genauso bekannt. Der Titel heißt Hey Britney im Raw Mix. Genau, ich habe ja gesagt, die letzte halbe Stunde gibt es ein bisschen Peak Time Techno auf die Ohren. Deborah De Luca, Hey Britney.

Danny Avila, Notre Dame im Originalmix. Ja, hiernach gibt es auch schon mein vorletztes Lied für den heutigen Abend. Das kommt von Zombie Nation, Kernkraft 400 im DJ Gios Mix. Und dann gleich ab 22 Uhr gibt es hier Hexes Wundertüte. Ich habe es ja gesagt, nicht abschalten, dranbleiben. Live-Sendung von 22 bis 0, Hexes Wundertüte gleich nach mir.

So, jetzt gibt's den allerletzten Track von mir. Das war's. Ich sag Dankeschön und auf Wiedersehen. Hat mich gefreut, euch 2 Stunden lang musikalisch zu unterhalten. Ich hoffe, euch hat's ein bisschen gefallen. Wann wir uns das nächste Mal wiederhören, steht im Sendeplan. Dazu geht ihr auf radio-regentrude.de. Dort gibt's alle Infos. Ja, Wiederschauen, reingehauen. Ich sag, schlaft gut, gute Nacht. Das war's vom Bassteufel hier bei Radio Regentrude. Jetzt viel Spaß mit der Hexe und der Wundertüte. Und wir hören uns hier definitiv wieder. Ich sag Dankeschön.

Ja, herzlich willkommen zu einer neuen Ausgabe von Hexes Wundertüte. Ja, und als erstes mal ganz herzliche Grüße an unseren DJ Bassteufel, der ja hier neu auf Sendung ist. Herzlich willkommen bei uns in der Familie Radio Regentrude. Ja, und begrüßt habe ich euch mit Lakai 47 mit Fromms. So, und nun habe ich... So, jetzt muss ich mich mal kurz rausfahren. Nun habe ich Kalt ist die Nacht von Faun.

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1: Der Wind, das himmlische Kind. So, und nun habe ich für euch Winter Ange mit The Best Of.

Ja, ihr Lieben, wir sind immer noch auf radioregentrude.de und wenn ihr auf www.radioregentrude.de eingebt, könnt ihr mit uns chatten. Ja, wir sind live, wir sind on. Wir wollen uns gerne mit euch unterhalten da draußen. So, und nun habe ich aus dem Album Schwarzes Eis von Blutengel, Kinder der Nacht.

Ja, jetzt haben wir Blutengel hinter uns und jetzt habe ich noch mal aus dem Album Asked Only von Lakai 74 450.

ist die unausweichliche Konsequenz des Lebens. Unsere Körper sind zum Versagen verurteilt. Und manche sind unglücklicherweise dazu bestimmt, früher als andere zu versagen. Versagen spielt eine sehr wichtige Rolle. Insgeheim geben sich einige von ihnen der irrigen Vorstellung hin, dass sie die Schöpfung besiegen könnten.

Ja, und nun habe ich für euch aus dem Album unter dem Eis von Eisblume unter dem Eis.

0: da war der Titel zu Ende. Und jetzt habe ich für euch aus dem Album Unendlich von Silbermond. Unendlich.
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Ja, und nun habe ich für euch von Gregorian aus dem Album Tilgerweg der Seele. Tilgerweg der Seele.

Ja, und ich begleite euch jetzt auch noch ungefähr 40 Minuten habe ich noch Sendezeit und die begleite ich euch auch durch die Nacht. Und jetzt habe ich für euch aus dem Album Zu weit von Staubkind. Halt mich.

Ja, und nun habe ich aus dem Album Become von Beach House. Ja, da wäre ich jetzt auch lieber schön am Strandhaus. Na ja, gut, Holiday House.

Ja, und nun habe ich für euch aus dem Album Träume auf Zement von Pippa nie wieder.

ja, da war das, da war es schon zu Ende. Ja, jetzt habe ich für euch aus dem Album Me von Katie Knipp Vampire.

Ja, und jetzt habe ich für euch aus dem Album Ostfriesennacht von Hans-Jürgen Kuli Strandspaziergang und Fahrradfahren. Und wem das bekannt vorkommt, ja, es ist ein Soundtrack rund um die Krimiserie von Ann-Kathrin Klaasen.

Ups, jetzt habe ich meinen Einsatz verpasst. Und jetzt habe ich euch, Moment, Moment, Moment, aus dem Album Get Goni von Katy Harry, Voodoo Woman.

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Ja, und nun habe ich für euch aus dem Album Bitte hör nicht auf zu träumen von Adoro Halt dich an mir fest.

0: Ja, und nun habe ich für euch Roger Cicero aus dem Album Männersache. Das ganze Leben ist ein Zoo.
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Das ganze Leben ist ein Zoo und nun hab ich für euch von Gregorian aus dem Album The Show Must Go On. The Show Must Go On.

Ja, die Showmaske on. Und ich darf mich jetzt von euch verabschieden und wünsche allen, die jetzt in der Nachtschicht sind oder auf dem Weg nach Hause von der Spätschicht, wünsche ich, kommt gut nach Hause und habt eine ruhige Nachtschicht. Und ich verabschiede mich mit dem Album Glück ist leicht von Roger Cicero geboren.

Ja, hallo und herzlich willkommen. Und hier ist wieder das Friday Night Warm-Up hier auf Radio Regentrudel. Die Sendung, um der es sich alles um die Disco-Kugel dreht und natürlich um Discos, Bars und Club und die entsprechende Musik natürlich. Ja, ich habe schon mal die Plattenteile angewärmt, die Scheiben liegen drauf, die Disco-Kugel dreht sich schon, dann Licht an und gleich geht's los. Am Mikrofon begrüßt euch der Thorsten. Hallo!

Jawohl, die Tramps, Disco Inferno. Und wenn mich nicht alles täuscht, ist das sogar eine Musik, ein Titel aus dem Film Saturday Night Fever mit John Travolta. Ja, die Disco-Musik ist ja bereits schon Ende der 70er in New York entstanden und in anderen Metropolen der USA. Dann nach Deutschland gekommen und nach Europa gekommen ist sie eigentlich erst in den 80ern. In den 70er Jahren waren die Etablissements, wie es so schön hieß, damals, die zeichneten sich da durch eine dynamische Atmosphäre aus. Die Besucher konnten dort zu elektronischer Musik tanzen. Das Repertoire war damals allerdings noch ein bisschen anders. Es setzte sich ganz einfach zusammen aus Funk, Soul, Pop und elektronischer Musik und dann natürlich charakteristisch durch einen bestimmten Rhythmus und eingängigen Melodien. Und die Liedtexte waren dann von heiterer Natur und thematisierten überwiegend dann das Thema Liebe, Freiheit und das Nachtleben. Die Diskothekenmusik der 80er Jahre wiederum wurde geprägt von der LGBTQ-Gemeinschaft, die in diesen Lokalitäten ein sicheres und akzeptiertes Umfeld vorfand. Die Musik dieser Tanzlokale entwickelte sich zu einem integralen Bestandteil und Identität auch der Kultur dieser Gemeinschaft. Ja, wie gesagt, die 80er dann die Hochburg der Disco-Musik. Und ja, in diesem Sinne, wie gesagt, gehen wir auch in die 80er. Und der nächste Titel, den wir haben, das ist, der Titel heißt Spotlight, hat allerdings nichts mit Scheinwerfern großartig zu tun. Und die Interpretin ist Jennifer Hudson, und das Debüt,

Debütalbum von ihr hieß auch Spotlight, ist allerdings schon noch ein bisschen jünger, erschien im Jahr 2008 in den Charts in England Platz 11, Deutschland nur die 58 und den US-Billboard-Charts Platz 24. Na denn, hier ist sie, Jennifer Hudson mit Spotlight. Ja.

Hallo Maffei, 30-Minute-Love-Affair aus dem Jahre 2012. Ja, auch wieder so eine Künstlerin, die ganz normal eine Ausbildung gemacht hat als Jazzsängerin und Tänzerin. Dann kam sie durch einen Gelegenheitsjob ins Musikgeschäft und ausgerechnet eine Kundin in dem Dessous-Laden, wo sie gearbeitet hat, konnte ihr dann entsprechende Kontakte vermitteln. Ja, dann wurde ihr angeboten, als Background-Sängerin für Amy Winehouse zu arbeiten, aber sie wollte dann lieber doch eigenständig eine Karriere machen. Hat sie dann ja auch gemacht. Ihre Bandbreite reichte vom Jazz-Pop der 50er über den Motown-Soul bis zum Funk-Soul der 70er. Diesen Titel, den wir eben gehört haben, von Paloma Faith, 30-Minute Love Affair, hat immerhin im August 2012 die US-Charts erreicht, allerdings nur Platz 50 und hielt sich dort auch nur für 6 Wochen.

Rüder Silva featuring Cassandra Touch Me aus dem Jahre 2001 war das. Ja, Rüder Silva, nicht sehr bekannt in Deutschland, aber es war ein portugiesischer Hausmusikproduzent und die Sängerin Cassandra Fox war eine britische Singer-Songwriterin. Soweit zu diesem Titel. Und ja, ihr hört immer noch die Friday Night Warm-Up hier bei Radio Regentrude. Die 80er Jahre, das war ja auch überhaupt von der Musik her, verschiedene Musikrichtungen gab es. Es gab die normale Disco-Musik, es gab dann diese High-Energy-Musik, Italo-Disco, Eurodance. Also verschiedene Musikrichtungen, die sich immer einzeln verbreiteten, immer das eine mehr, das andere weniger. Diese Musik nahm dann natürlich auch viel Einfluss auf die Mode, die Tanz- und Disco-Kultur zum Beispiel. Man sah verschiedene Anzüge, Kleidung, Klamotten allgemein, ne? Und deswegen war das ein großes Jahr, große Jahre, die 80er Jahre für diese Musik. Die 80er Jahre Musik war halt revolutionär, stilprägend. Michael Jackson mit Thriller zum Beispiel, Madonna, Like a Virgin, das waren so die Gruppen, die die Charts dominierten. Dann entwickelte sie sich dann auch eine andere Musikrichtung, Run-DMC, Public Enemy, also wieder was Elektronisches kam dazu mit Synthesizer, Drum Machines und dann natürlich MTV, ja, der erste Musiksender überhaupt, der dann auch nach Deutschland kam. Er veränderte auf jeden Fall die Musikbranche und die Musikszene in großen Zügen. Ja, in großen Zügen. Wir gehen jetzt machen einen Schwung in das Jahr 2011. Calvin Harris, auch ein bekannter Disc-Jockey, featuring Kellis mit Bounce.

Euro Superstar, Love Inc. war das auch so eine Gruppe, die in Deutschland und Europa allgemein nicht ganz so bekannt war. Und wie gesagt, das Ganze aus dem Jahre 98. Sie waren mir bekannt, da sie aus Kanada kamen, eben im eigenen Land. Dort erreichten sie zumindest Platz 13 der dortigen kanadischen Charts. In Spanien zumindest den 8. Platz und den 23. Platz in Holland in den Charts. Nun ja, aber wie gesagt, diese Gruppe war nicht ganz so bekannt. Ja, ihr hört immer noch das Friday Night Warm-Up hier auf Radio Regentrude. Zum nächsten Titel, da gibt es eigentlich ein bisschen was zu sagen, aber dennoch nicht so viel, weil diese beiden Damen sind bekannt. Es handelt sich natürlich in dem Fall um Mel und Kim. Wir hören gleich den Titel Showing Out. Mel und Kim, wie gesagt, haben viele Titel gemacht, viele Hits auch zum Beispiel. Und bekannteste Lied war eigentlich Showing Out. Und diese beiden wurden ja produziert im Jahre 86 von Stock Aitken Waterman. Stock Aitken Waterman, ein bekanntes Trio von Komponisten, die zum Beispiel für Rick, um nur einen zu nennen jetzt im Moment, für Rick Astley produziert haben und auch noch für andere Künstler. Showing Out, den wir gleich hören, war zumindest in den deutschen Charts Platz 1 immerhin, hielt sich 19 Wochen dort, in Österreich Platz 12 und in der Schweiz auch Platz 1 für 15 Wochen. Ja, immerhin, diese beiden Mädels, Mel und Kim, haben viele tolle Songs gemacht und alle gut tanzbar. Hier sind sie mit Mel und Kim mit Showing Out.

Ein Riesensprung war das von 1986, Mel and Kim zu Duke Dumont featuring Jack Jones, I Got You aus dem März 2014, jawohl. Und damit hat er die Singlecharts in England gestürmt, dort Platz 1, in Deutschland immerhin Platz 22. Ja, wie war denn das früher eigentlich so in der Diskothek? Wie war das, ja, wie war das da? Ich kann nur sagen, es war eine schöne Zeit, ja, man hat sich entweder im Freundeskreis getroffen, ist dann geschlossen in die Diskothek gegangen oder zu Zeiten, wo man noch Single war, ich kann davon ja erzählen, ne? Ist ja nicht so schlimm, da ist man dann ganz einfach mal so einsam und allein erstmal so ganz so in die Disco gegangen, hat sich dann da umgeschaut und was getrunken und naja, vielleicht durch ein leichtes Augenzwinkern oder so hat sich dann da ja auch ein Kontakt ergeben. Aber wie gesagt, selbst wenn es keinen Kontakt gab, es war immer super Musik, es war super Stimmung und auch wenn man da niemanden zum Sprechen hatte, egal, die Musik hat dann doch vieles entschädigt. Die Musik auch damals schon, ja, heutzutage, okay, nicht mehr ganz so aktuell, aber dennoch, sie wird gespielt und gehört. Und das Ganze ist schon ein bisschen älter. Hören wir mal rein, hier, bisschen ältere Version schon. Die Jacksons, Can You Feel It? Und auch etwas länger, 6 Minuten. Hier sind sie, die Jacksons.

Urban Cookie Collective mit Feels Like Heaven, da ist er wieder, der Frosch, aus dem November 1993, auch so ein Eurodance Project aus Manchester, aus England. Ja, ihr hört immer noch das Friday Night Warm-up hier auf Radio Regentrude. Ja, und apropos Kontakte, Diskothek und so weiter. Ja, wie ist das denn heute, ne? Ja, früher hat man dann sich persönlich angesprochen in der Diskothek und unterhalten und dann hat man gemerkt, ja, da funkt so ein bisschen was oder auch nicht, je nachdem, ne? Ja, wie ist es denn heute überhaupt, ne? Ja, heute geht man dann zwar noch in den Club oder in die Bar und entweder alleine oder halt mit einer Gruppe zusammen, wie auch immer. Aber es gibt ja auch inzwischen diese Dating-Apps, ne? Da klickt man dann herum und guckt dann, ah ja, sieht nett aus oder das Profil, alles ganz schön und gut und könnte passen. Und dann verabredet man sich, beziehungsweise erstmal chattet man ja so ein bisschen und telefoniert auch mal. Ja, und dann kommt es dann zu einem Kontakt. Ja, und dann ist es soweit, das erste Date ist da und beim persönlichen Kontakt dann im Café oder in einer Bar, da entscheidet sich dann natürlich, ja, geht es weiter oder war es das schon, ne? Ja. Und wie gesagt, ich kenne so einige Beziehungen, die sind tatsächlich durch solche Dating-Apps zustande gekommen. Und wie gesagt, es kann anstrengend sein und man muss da auch ein bisschen genau hingucken, aber es kann auch zum Erfolg führen. Ich kann davon wirklich ein Lied singen und kann sagen, ja, es kann funktionieren.

Ja, okay, und das war's dann schon wieder. Das war das Friday Night Warm-Up hier auf Radio Regentrude. Ich hoffe, es war für jeden was dabei und ihr konntet ein wenig mittanzen. Und ja, die Musik soll ja auch dazu motivieren, mal wieder in die Disco oder in einen Club zu gehen. Ja, ich sag dann vielen Dank fürs Zuhören und euch alles Gute weiterhin. Und ja, bis zum nächsten Mal. Sagt Tschüss, der Thorsten.

Ja, hallo und herzlich willkommen. Nach langer Zeit ist sie mal wieder da. Eine neue Ausgabe der Jukebox hier auf Radio Regentrude. Ja, heute gibt es wirklich aus dem Zeitalter der Jukebox viel, viel Musik, nämlich 50er, 60er, 70er Jahre. Ich habe da eine bunte Mischung für euch zusammengestellt und ja, dann legen wir gleich los. Ich wünsche euch viel Spaß beim Zuhören und am Mikrofon für euch der Thorsten. Hallo!